0: von rund 8 Grad sanken, erwartet uns am Mittwoch ein wechselhafter Tag. Die Temperaturen werden dabei zwischen kühlen 3 und milden 19 Grad liegen. Wobei das Regenrisiko mit 13% recht gering ist. Am Donnerstag müssen wir uns dann auf Schauer einstellen. Die Temperaturen fallen etwas und bewegen sich voraussichtlich zwischen 11 und 14 Grad bei einem deutlich erhöhten Regenrisiko von 38%. So viel zum Wetter. Es geht nun zurück ins Studio.
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1: 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Es ist 3 Uhr.
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4: Hallo. Am Mikrofon ist Jonas mit den aktuellen Nachrichten. Hier sind die Meldungen im Überblick. Die CSU hat bei ihrer Klausur klare Kante gezeigt. Parteichef Markus Söder präsentierte eine Fastlane für Familien und sprach von einer neuen Nähe zum Volk, um sowohl der AfD als auch den Linken Paroli zu bieten. Dabei sparte er auch nicht mit Kritik in Richtung der Bundeshauptstadt Berlin. Innerparteiliche Diskussionen prägen aktuell die SPD. Der Juso-Chef Philipp Thürmer hat sich kritisch zur Parteispitze geäußert und schloss Manuela Schwesig als potenzielle neue Parteichefin nicht aus. Indes will die SPD in Schwerin keinen AfD-Landtagsvizepräsidenten mittragen. Auch bei den Linken gibt es Turbulenzen. Politiker Kurczak lässt seine Parlamentsfunktion wegen Clan-Kontakten ruhen, während im Falle der SPD Saleh nicht mehr für den Fraktionsvorsitz kandidiert. Ein Militärflugzeug ist an der US-Airbase Spangdahlem in der Eifel abgestürzt. Bei dem Vorfall wurde ein Mensch verletzt. Die genaue Ursache des Unglücks ist derzeit noch unklar und wird ermittelt. Die Reformpolitik der Bundesregierung steht weiter unter Druck. Es droht das Scheitern der Rentenreform. Und zusätzlich hat CDU-Chef Friedrich Merz mit seinen jüngsten Äußerungen ein weiteres politisches Feuer entfacht, das die Debattenlandschaft zusätzlich erhitzt. Kommen wir nun zum Sport, zum Fußball. Jürgen Klopp, der bekannte Trainer, steht gleich mehrfach im Fokus. Offenbar war Superstar Kylian Mbappé vor einiger Zeit sehr nah dran, zum FC Liverpool unter Klopp zu wechseln. Mbappé selbst lobt Klopp in höchsten Tönen und verrät, dass die Verhandlungen sogar über den Wolken in einem Privatjet stattfanden. Seine Mutter sei dabei ganz vernarrt in Klopp gewesen. Als Bundestrainer macht Klopp ebenfalls von sich reden. Nicolò Tresoldi, ein umworbenes Sturmtalent, muss sich zwischen Deutschland und Italien entscheiden, da beide Nationaltrainer um ihn werben. Die Entscheidung lässt Tresoldi noch offen. Die DFB-Neulinge sind derweil begeistert von ihrem neuen Bundestrainer. Ein DFB-Star sagte sogar, er würde für Jürgen Klopp durchs Feuer gehen. Ein anderes Bild zeichnet sich um José Mourinho. Nach seinem jüngsten Wutauftritt erntet der Real Madrid-Trainer Spott und Häme. Spaniens Ligaboss La Liga legte sich mit Mourinho an und tat dessen Schiri-Schelte als Alibi, um Mängel zu vertuschen, ab. Mit dem Hinweis, Mourinho lebe in einer anderen Galaxie. Das war der Überblick für den Moment.
3: Das waren die Nachrichten. 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
5: Hallo, willkommen beim Wetter. Ich bin Janine. Nach einer weitestgehend bewölkten Nacht, in der die Temperaturen auf Tiefstwerte

0: 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Es ist 4 Uhr. 4 Uhr. 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
1: Hallo. Am Mikrofon ist Jonas mit den aktuellen Nachrichten. Hier sind die Meldungen im Überblick. Die CSU hat bei ihrer Klausur klare Kante gezeigt. Parteichef Markus Söder präsentierte eine Fastlane für Familien und sprach von einer neuen Nähe zum Volk, um sowohl der AfD als auch den Linken Paroli zu bieten. Dabei sparte er auch nicht mit Kritik in Richtung der Bundeshauptstadt Berlin. Innerparteiliche Diskussionen prägen aktuell die SPD. Der Juso-Chef Philipp Thürmer hat sich kritisch zur Parteispitze geäußert und schloss Manuela Schwesig als potenzielle neue Parteichefin nicht aus. Indes will die SPD in Schwerin keinen AfD-Landtagsvizepräsidenten mittragen. Auch bei den Linken gibt es Turbulenzen. Politiker Kuczak lässt seine Parlamentsfunktion wegen Clan-Kontakten ruhen, während im Falle der SPD Saleh nicht mehr für den Fraktionsvorsitz kandidiert. Ein Militärflugzeug ist an der US-Airbase Spang-Dahlem in der Eifel abgestürzt. Bei dem Vorfall wurde ein Mensch verletzt. Die genaue Ursache des Unglücks ist derzeit noch unklar und wird ermittelt. Die Reformpolitik der Bundesregierung steht weiter unter Druck. Es droht das Scheitern der Rentenreform. Und zusätzlich hat CDU-Chef Friedrich Merz mit seinen jüngsten Äußerungen ein weiteres politisches Feuer entfacht, das die Debattenlandschaft zusätzlich erhitzt. Kommen wir nun zum Sport, zum Fußball. Jürgen Klopp, der bekannte Trainer, steht gleich mehrfach im Fokus. Offenbar war Superstar Kylian Mbappé vor einiger Zeit sehr nah dran, zum FC Liverpool unter Klopp zu wechseln. Mbappé selbst lobt Klopp in höchsten Tönen und verrät, dass die Verhandlungen sogar über den Wolken in einem Privatjet stattfanden. Seine Mutter sei dabei ganz vernarrt in Klopp gewesen. Als Bundestrainer macht Klopp ebenfalls von sich reden. Nicolò Tresoldi, ein umworbenes Sturmtalent, muss sich zwischen Deutschland und Italien entscheiden, da beide Nationaltrainer um ihn werben. Die Entscheidung lässt Tresoldi noch offen. Die DFB-Neulinge sind derweil begeistert von ihrem neuen Bundestrainer. Ein DFB-Star sagte sogar, er würde für Jürgen Klopp durchs Feuer gehen. Ein anderes Bild zeichnet sich um José Mourinho. Nach seinem jüngsten Wutauftritt erntet der Real Madrid-Trainer Spott und Häme. Spaniens Ligaboss La Liga legte sich mit Mourinho an und tat dessen Schiri-Schelte als Alibi, um Mängel zu vertuschen, ab. Mit dem Hinweis, Mourinho lebe in einer anderen Galaxie. Das war der Überblick für den Moment.
0: Das waren die Nachrichten. 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
2: Hallo, willkommen beim Wetter. Ich bin Janine. Nach einer weitestgehend bewölkten Nacht, in der die Temperaturen auf Tiefstwerte von rund 8 Grad sanken, erwartet uns am Mittwoch ein wechselhafter Tag. Die Temperaturen werden dabei zwischen kühlen 3 und milden 19 Grad liegen, wobei das Regenrisiko mit 13% recht gering ist. Am Donnerstag müssen wir uns dann auf Schauer einstellen. Die Temperaturen fallen etwas und bewegen sich voraussichtlich zwischen 11 und 14 Grad, bei einem deutlich erhöhten Regenrisiko von 38%. So viel zum Wetter. Es geht nun zurück ins Studio.
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2: Fünf Uhr. Es ist 5 Uhr. 5 Uhr.
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3: Heute ist Mittwoch, der 23. September. Am Mikrofon ist Jonas. Das sind unsere Meldungen. Im Bundestag gibt es eine klare Warnung vor KI-generierten Reden. Bundestagsvizepräsidentin Andrea Lindholz betonte, sie wolle keine Reden hören, die ausschließlich von künstlicher Intelligenz stammen. Allerdings sollen Abgeordnete bald eine neue Bundestags-KI für Routineaufgaben nutzen können, um nicht auf externe Dienste angewiesen zu sein. Aus dem Deutschland-Live-Blog erreicht uns die Nachricht, dass der Bundestagsabgeordnete Ferhat Kürçak nach Kritik wegen Kontakten ins Berliner Clan-Milieu vorerst nicht an Sitzungen teilnehmen wird. Auch innerhalb der SPD gibt es Bewegung. Der Juso-Chef sieht Klingbeil und Bass nicht als Teil der Lösung und Saleh kandidiert nicht mehr für den SPD-Fraktionsvorsitz. Im Bereich des Religionsunterrichts gibt es Neuerungen. Niedersachsen hat das Fach christliche Religion eingeführt. Diese Entwicklung, die eine Zusammenlegung des evangelischen und katholischen Religionsunterrichts bedeutet, wurde durch die Realität und die Notwendigkeit einer Neugestaltung auch in anderen Bundesländern erzwungen. Nach den jüngsten Wahlen müssen die Grünen eine leichte Ernüchterung hinnehmen, zumindest in Berlin. Selbst im einstigen Grünen Hochburg-Kreuzberg wurden sie abgehängt, obwohl sie sich bundesweit im Aufwind sehen und dreimal ins Parlament gewählt wurden, mit zweimaligen Regierungsoptionen. Kommen wir nun zu den Sportmeldungen, zum Fußball. Die Frauen des FC Bayern starteten mit großen Ambitionen in die Champions League. Doch der Auftakt verlief nicht nach Maß. Die DFB-Spielerin Laura Wamser traf für Manchester City und vermasselte den Bayern den Start, was zudem von einem kuriosen Pyrovorfall überschattet wurde. Nationaltorhüter Marc-André Ter Stegen hat eine schwere Zeit hinter sich. Er bekennt in seiner Leidenszeit, als er statt der Nummer 1 bei der Nationalelf zu sein, in der Reha zusehen musste, wie Manuel Neuer zurückkehrte, gezweifelt zu haben. Unter Jürgen Klopp ist Ter Stegen nun wieder in Topform. Ex-Nationalspieler Matthias Sammer lobt Bundestrainer Jürgen Klopp für seine Kaderauswahl und schießt gleichzeitig scharf gegen Stürmer Deniz Undav. Sammer kann mit den Aussagen des Stuttgarters, der beim Debüt Klopps nicht dabei war, überhaupt nichts anfangen. Vom Volleyball. Der Traum vom deutschen Volleyballmärchen bei der EM in Sofia ist zerschmettert. Nach einer dramatischen Aufholjagd schafften es die deutschen Volleyballer zwar ins Viertelfinale, dort war gegen den Favoriten Polen jedoch nichts zu holen. Und so endete ihr Turnier. Das war der Überblick für den Moment.
2: Das waren die Nachrichten. 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
4: Hallo, willkommen beim Wetter. Ich bin Janine. Für den heutigen Mittwoch erwartet uns wechselhaftes Wetter. Die Temperaturen bewegen sich zwischen frischen 2 Grad in den frühen Morgenstunden und milden 18 Grad am Nachmittag. Die Regenwahrscheinlichkeit ist mit nur 3% äußerst gering, sodass wir uns überwiegend auf trockene Phasen freuen können. Der Donnerstag wird sich dann etwas unbeständiger zeigen. Es sind Schauer zu erwarten und die Temperaturen liegen zwischen 9 und 16 Grad. Die Regenwahrscheinlichkeit steigt auf 38%. Es könnte also hier und da nass werden. Zum Abschluss der Woche am Freitag wird der Himmel meist bedeckt sein. Die Werte bewegen sich dabei von 5 Grad am Morgen bis zu angenehmen 17 Grad im Tagesverlauf. Eine gute Nachricht ist, dass die Regenwahrscheinlichkeit bei 0% liegt, sodass es trotz der Wolken trocken bleiben wird. So viel zum Wetter. Es geht nun zurück ins Studio.
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1: Sechs Uhr. Es ist 6 Uhr. 6 Uhr.
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3: Heute ist Mittwoch, der 23. September. Am Mikrofon ist Jonas. Das sind unsere Meldungen. Im Bundestag gibt es eine klare Warnung vor KI-generierten Reden. Bundestagsvizepräsidentin Andrea Lindholz betonte, sie wolle keine Reden hören, die ausschließlich von künstlicher Intelligenz stammen. Allerdings sollen Abgeordnete bald eine neue Bundestags-KI für Routineaufgaben nutzen können, um nicht auf externe Dienste angewiesen zu sein. Aus dem Deutschland-Live-Blog erreicht uns die Nachricht, dass der Bundestagsabgeordnete Ferhat Kürçak nach Kritik wegen Kontakten ins Berliner Clan-Milieu vorerst nicht an Sitzungen teilnehmen wird. Auch innerhalb der SPD gibt es Bewegung. Der Juso-Chef sieht Klingbeil und Bass nicht als Teil der Lösung und Saleh kandidiert nicht mehr für den SPD-Fraktionsvorsitz. Im Bereich des Religionsunterrichts gibt es Neuerungen. Niedersachsen hat das Fach christliche Religion eingeführt. Diese Entwicklung, die eine Zusammenlegung des evangelischen und katholischen Religionsunterrichts bedeutet, wurde durch die Realität und die Notwendigkeit einer Neugestaltung auch in anderen Bundesländern erzwungen. Nach den jüngsten Wahlen müssen die Grünen eine leichte Ernüchterung hinnehmen, zumindest in Berlin. Selbst im einstigen Grünen Hochburg-Kreuzberg wurden sie abgehängt, obwohl sie sich bundesweit im Aufwind sehen und dreimal ins Parlament gewählt wurden, mit zweimaligen Regierungsoptionen. Kommen wir nun zu den Sportmeldungen, zum Fußball. Die Frauen des FC Bayern starteten mit großen Ambitionen in die Champions League. Doch der Auftakt verlief nicht nach Maß. Die DFB-Spielerin Laura Wamser traf für Manchester City und vermasselte den Bayern den Start, was zudem von einem kuriosen Pyrovorfall überschattet wurde. Nationaltorhüter Marc-André Ter Stegen hat eine schwere Zeit hinter sich. Er bekennt in seiner Leidenszeit, als er statt der Nummer 1 bei der Nationalelf zu sein, in der Reha zusehen musste, wie Manuel Neuer zurückkehrte, gezweifelt zu haben. Unter Jürgen Klopp ist Ter Stegen nun wieder in Topform. Ex-Nationalspieler Matthias Sammer lobt Bundestrainer Jürgen Klopp für seine Kaderauswahl und schießt gleichzeitig scharf gegen Stürmer Denis Undav. Sammer kann mit den Aussagen des Stuttgarters, der beim Debüt Klopps nicht dabei war, überhaupt nichts anfangen. Vom Volleyball. Der Traum vom deutschen Volleyballmärchen bei der EM in Sofia ist zerschmettert. Nach einer dramatischen Aufholjagd schafften es die deutschen Volleyballer zwar ins Viertelfinale, dort war gegen den Favoriten Polen jedoch nichts zu holen. Und so endete ihr Turnier. Das war der Überblick für den Moment.
1: Das waren die Nachrichten. Und jetzt das Wetter bei uns.
4: Hallo, willkommen beim Wetter. Ich bin Janine. Für den heutigen Mittwoch erwartet uns wechselhaftes Wetter. Die Temperaturen bewegen sich zwischen frischen 2 Grad in den frühen Morgenstunden und milden 18 Grad am Nachmittag. Die Regenwahrscheinlichkeit ist mit nur 3% äußerst gering, sodass wir uns überwiegend auf trockene Phasen freuen können. Der Donnerstag wird sich dann etwas unbeständiger zeigen. Es sind Schauer zu erwarten und die Temperaturen liegen zwischen 9 und 16 Grad. Die Regenwahrscheinlichkeit steigt auf 38%. Es könnte also hier und da nass werden. Zum Abschluss der Woche am Freitag wird der Himmel meist bedeckt sein. Die Werte bewegen sich dabei von 5 Grad am Morgen bis zu angenehmen 17 Grad im Tagesverlauf. Eine gute Nachricht ist, dass die Regenwahrscheinlichkeit bei 0% liegt, sodass es trotz der Wolken trocken bleiben wird. So viel zum Wetter. Es geht nun zurück ins Studio.
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2: Es ist 7 Uhr.
3: 7 Uhr.
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5: Heute ist Mittwoch, der 23. September. Am Mikrofon ist Jonas. Das sind unsere Meldungen. Im Bundestag gibt es eine klare Warnung vor KI-generierten Reden. Bundestagsvizepräsidentin Andrea Lindholz betonte, sie wolle keine Reden hören, die ausschließlich von künstlicher Intelligenz stammen. Allerdings sollen Abgeordnete bald eine neue Bundestags-KI für Routineaufgaben nutzen können, um nicht auf externe Dienste angewiesen zu sein. Aus dem Deutschland-Live-Blog erreicht uns die Nachricht, dass der Bundestagsabgeordnete Ferhat Kürçak nach Kritik wegen Kontakten ins Berliner Clan-Milieu vorerst nicht an Sitzungen teilnehmen wird. Auch innerhalb der SPD gibt es Bewegung. Der Juso-Chef sieht Klingbeil und Bass nicht als Teil der Lösung und Saleh kandidiert nicht mehr für den SPD-Fraktionsvorsitz. Im Bereich des Religionsunterrichts gibt es Neuerungen. Niedersachsen hat das Fach Christliche Religion eingeführt. Diese Entwicklung, die eine Zusammenlegung des evangelischen und katholischen Religionsunterrichts bedeutet, wurde durch die Realität und die Notwendigkeit einer Neugestaltung auch in anderen Bundesländern erzwungen. Nach den jüngsten Wahlen müssen die Grünen eine leichte Ernüchterung hinnehmen, zumindest in Berlin. Selbst im einstigen Grünen Hochburg-Kreuzberg wurden sie abgehängt, obwohl sie sich bundesweit im Aufwind sehen und dreimal ins Parlament gewählt wurden, mit zweimaligen Regierungsoptionen. Kommen wir nun zu den Sportmeldungen, zum Fußball. Die Frauen des FC Bayern starteten mit großen Ambitionen in die Champions League. Doch der Auftakt verlief nicht nach Maß. Die DFB-Spielerin Laura Wamser traf für Manchester City und vermasselte den Bayern den Start, was zudem von einem kuriosen Pyrovorfall überschattet wurde. Nationaltorhüter Marc-André Ter Stegen hat eine schwere Zeit hinter sich. Er bekennt in seiner Leidenszeit, als er statt der Nummer 1 bei der Nationalelf zu sein, in der Reha zusehen musste, wie Manuel Neuer zurückkehrte, gezweifelt zu haben. Unter Jürgen Klopp ist Ter Stegen nun wieder in Topform. Ex-Nationalspieler Matthias Sammer lobt Bundestrainer Jürgen Klopp für seine Kaderauswahl und schießt gleichzeitig scharf gegen Stürmer Denis Undav. Sammer kann mit den Aussagen des Stuttgarters, der beim Debüt Klopps nicht dabei war, überhaupt nichts anfangen. Vom Volleyball. Der Traum vom deutschen Volleyballmärchen bei der EM in Sofia ist zerschmettert. Nach einer dramatischen Aufholjagd schafften es die deutschen Volleyballer zwar ins Viertelfinale, dort war gegen den Favoriten Polen jedoch nichts zu holen. Und so endete ihr Turnier. Das war der Überblick für den Moment.
2: Das waren die Nachrichten. Und jetzt das Wetter bei uns.
6: Hallo, willkommen beim Wetter. Ich bin Janine. Für den heutigen Mittwoch erwartet uns wechselhaftes Wetter. Die Temperaturen bewegen sich zwischen frischen 2 Grad in den frühen Morgenstunden und milden 18 Grad am Nachmittag. Die Regenwahrscheinlichkeit ist mit nur 3% äußerst gering, sodass wir uns überwiegend auf trockene Phasen freuen können. Der Donnerstag wird sich dann etwas unbeständiger zeigen. Es sind Schauer zu erwarten und die Temperaturen liegen zwischen 9 und 16 Grad. Die Regenwahrscheinlichkeit steigt auf 38%. Es könnte also hier und da nass werden. Zum Abschluss der Woche am Freitag wird der Himmel meist bedeckt sein. Die Werte bewegen sich dabei von 5 Grad am Morgen bis zu angenehmen 17 Grad im Tagesverlauf. Eine gute Nachricht ist, dass die Regenwahrscheinlichkeit bei 0% liegt, sodass es trotz der Wolken trocken bleiben wird. So viel zum Wetter. Es geht nun zurück ins Studio.
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1: 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Es ist 8 Uhr. 8 Uhr.
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4: Heute ist Mittwoch, der 23. September. Am Mikrofon ist Jonas. Das sind unsere Meldungen. Im Bundestag gibt es eine klare Warnung vor KI-generierten Reden. Bundestagsvizepräsidentin Andrea Lindholz betonte, sie wolle keine Reden hören, die ausschließlich von künstlicher Intelligenz stammen. Allerdings sollen Abgeordnete bald eine neue Bundestags-KI für Routineaufgaben nutzen können, um nicht auf externe Dienste angewiesen zu sein. Aus dem Deutschland-Live-Blog erreicht uns die Nachricht, dass der Bundestagsabgeordnete Ferhat Kürçak nach Kritik wegen Kontakten ins Berliner Clan-Milieu vorerst nicht an Sitzungen teilnehmen wird. Auch innerhalb der SPD gibt es Bewegung. Der Juso-Chef sieht Klingbeil und Bass nicht als Teil der Lösung und Saleh kandidiert nicht mehr für den SPD-Fraktionsvorsitz. Im Bereich des Religionsunterrichts gibt es Neuerungen. Niedersachsen hat das Fach christliche Religion eingeführt. Diese Entwicklung, die eine Zusammenlegung des evangelischen und katholischen Religionsunterrichts bedeutet, wurde durch die Realität und die Notwendigkeit einer Neugestaltung auch in anderen Bundesländern erzwungen. Nach den jüngsten Wahlen müssen die Grünen eine leichte Ernüchterung hinnehmen, zumindest in Berlin. Selbst im einstigen Grünen Hochburg-Kreuzberg wurden sie abgehängt, obwohl sie sich bundesweit im Aufwind sehen und dreimal ins Parlament gewählt wurden, mit zweimaligen Regierungsoptionen. Kommen wir nun zu den Sportmeldungen, zum Fußball. Die Frauen des FC Bayern starteten mit großen Ambitionen in die Champions League. Doch der Auftakt verlief nicht nach Maß. Die DFB-Spielerin Laura Wamser traf für Manchester City und vermasselte den Bayern den Start, was zudem von einem kuriosen Pyrovorfall überschattet wurde. Nationaltorhüter Marc-André Ter Stegen hat eine schwere Zeit hinter sich. Er bekennt in seiner Leidenszeit, als er statt der Nummer 1 bei der Nationalelf zu sein, in der Reha zusehen musste, wie Manuel Neuer zurückkehrte, gezweifelt zu haben. Unter Jürgen Klopp ist Ter Stegen nun wieder in Topform. Ex-Nationalspieler Matthias Sammer lobt Bundestrainer Jürgen Klopp für seine Kaderauswahl und schießt gleichzeitig scharf gegen Stürmer Deniz Undav. Sammer kann mit den Aussagen des Stuttgarters, der beim Debüt Klopps nicht dabei war, überhaupt nichts anfangen. Vom Volleyball. Der Traum vom deutschen Volleyballmärchen bei der EM in Sofia ist zerschmettert. Nach einer dramatischen Aufholjagd schafften es die deutschen Volleyballer zwar ins Viertelfinale, dort war gegen den Favoriten Polen jedoch nichts zu holen. Und so endete ihr Turnier. Das war der Überblick für den Moment.
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5: Hallo, willkommen beim Wetter. Ich bin Janine. Für den heutigen Mittwoch erwartet uns wechselhaftes Wetter. Die Temperaturen bewegen sich zwischen frischen 2 Grad in den frühen Morgenstunden und milden 18 Grad am Nachmittag. Die Regenwahrscheinlichkeit ist mit nur 3% äußerst gering, sodass wir uns überwiegend auf trockene Phasen freuen können. Der Donnerstag wird sich dann etwas unbeständiger zeigen. Es sind Schauer zu erwarten und die Temperaturen liegen zwischen 9 und 16 Grad. Die Regenwahrscheinlichkeit steigt auf 38%. Es könnte also hier und da nass werden. Zum Abschluss der Woche am Freitag wird der Himmel meist bedeckt sein. Die Werte bewegen sich dabei von 5 Grad am Morgen bis zu angenehmen 17 Grad im Tagesverlauf. Eine gute Nachricht ist, dass die Regenwahrscheinlichkeit bei 0% liegt, sodass es trotz der Wolken trocken bleiben wird. So viel zum Wetter. Es geht nun zurück ins Studio.
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0: Es ist 9 Uhr. 9 Uhr.
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5: Heute ist Mittwoch, der 23. September. Am Mikrofon ist Jonas. Das sind unsere Meldungen. Im Bundestag gibt es eine klare Warnung vor KI-generierten Reden. Bundestagsvizepräsidentin Andrea Lindholz betonte, sie wolle keine Reden hören, die ausschließlich von künstlicher Intelligenz stammen. Allerdings sollen Abgeordnete bald eine neue Bundestags-KI für Routineaufgaben nutzen können, um nicht auf externe Dienste angewiesen zu sein. Aus dem Deutschland-Live-Blog erreicht uns die Nachricht, dass der Bundestagsabgeordnete Ferhat Kürçak nach Kritik wegen Kontakten ins Berliner Clan-Milieu vorerst nicht an Sitzungen teilnehmen wird. Auch innerhalb der SPD gibt es Bewegung. Der Juso-Chef sieht Klingbeil und Bass nicht als Teil der Lösung und Saleh kandidiert nicht mehr für den SPD-Fraktionsvorsitz. Im Bereich des Religionsunterrichts gibt es Neuerungen. Niedersachsen hat das Fach christliche Religion eingeführt. Diese Entwicklung, die eine Zusammenlegung des evangelischen und katholischen Religionsunterrichts bedeutet, wurde durch die Realität und die Notwendigkeit einer Neugestaltung auch in anderen Bundesländern erzwungen. Nach den jüngsten Wahlen müssen die Grünen eine leichte Ernüchterung hinnehmen, zumindest in Berlin. Selbst im einstigen Grünen Hochburg-Kreuzberg wurden sie abgehängt, obwohl sie sich bundesweit im Aufwind sehen und dreimal ins Parlament gewählt wurden, mit zweimaligen Regierungsoptionen. Kommen wir nun zu den Sportmeldungen, zum Fußball. Die Frauen des FC Bayern starteten mit großen Ambitionen in die Champions League, doch der Auftakt verlief nicht nach Maß. Die DFB-Spielerin Laura Wamser traf für Manchester City und vermasselte den Bayern den Start, was zudem von einem kuriosen Pyrovorfall überschattet wurde. Nationaltorhüter Marc-André Ter Stegen hat eine schwere Zeit hinter sich. Er bekennt in seiner Leidenszeit, als er statt der Nummer 1 bei der Nationalelf zu sein, in der Reha zusehen musste, wie Manuel Neuer zurückkehrte, gezweifelt zu haben. Unter Jürgen Klopp ist Ter Stegen nun wieder in Topform. Ex-Nationalspieler Matthias Sammer lobt Bundestrainer Jürgen Klopp für seine Kaderauswahl und schießt gleichzeitig scharf gegen Stürmer Deniz Undav. Sammer kann mit den Aussagen des Stuttgarters, der beim Debüt Klopps nicht dabei war, überhaupt nichts anfangen. Vom Volleyball. Der Traum vom deutschen Volleyballmärchen bei der EM in Sofia ist zerschmettert. Nach einer dramatischen Aufholjagd schafften es die deutschen Volleyballer zwar ins Viertelfinale, dort war gegen den Favoriten Polen jedoch nichts zu holen. Und so endete ihr Turnier. Das war der Überblick für den Moment.
6: Das waren die Nachrichten. 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
4: Hallo, willkommen beim Wetter. Ich bin Janine. Für den heutigen Mittwoch erwartet uns wechselhaftes Wetter. Die Temperaturen bewegen sich zwischen frischen 2 Grad in den frühen Morgenstunden und milden 18 Grad am Nachmittag. Die Regenwahrscheinlichkeit ist mit nur 3% äußerst gering, sodass wir uns überwiegend auf trockene Phasen freuen können. Der Donnerstag wird sich dann etwas unbeständiger zeigen. Es sind Schauer zu erwarten und die Temperaturen liegen zwischen 9 und 16 Grad. Die Regenwahrscheinlichkeit steigt auf 38%. Es könnte also hier und da nass werden. Zum Abschluss der Woche am Freitag wird der Himmel meist bedeckt sein. Die Werte bewegen sich dabei von 5 Grad am Morgen bis zu angenehmen 17 Grad im Tagesverlauf. Eine gute Nachricht ist, dass die Regenwahrscheinlichkeit bei 0% liegt, sodass es trotz der Wolken trocken bleiben wird. So viel zum Wetter. Es geht nun zurück ins Studio.
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2: 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Es ist 10 Uhr. 10 Uhr. 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
3: Heute ist Mittwoch, der 23. September. Am Mikrofon ist Jonas. Das sind unsere Meldungen. Im Bundestag gibt es eine klare Warnung vor KI-generierten Reden. Bundestagsvizepräsidentin Andrea Lindholz betonte, sie wolle keine Reden hören, die ausschließlich von künstlicher Intelligenz stammen. Allerdings sollen Abgeordnete bald eine neue Bundestags-KI für Routineaufgaben nutzen können, um nicht auf externe Dienste angewiesen zu sein. Aus dem Deutschland-Live-Blog erreicht uns die Nachricht, dass der Bundestagsabgeordnete Ferhat Kürçak nach Kritik wegen Kontakten ins Berliner Clan-Milieu vorerst nicht an Sitzungen teilnehmen wird. Auch innerhalb der SPD gibt es Bewegung. Der Juso-Chef sieht Klingbeil und Bass nicht als Teil der Lösung und Saleh kandidiert nicht mehr für den SPD-Fraktionsvorsitz. Im Bereich des Religionsunterrichts gibt es Neuerungen. Niedersachsen hat das Fach Christliche Religion eingeführt. Diese Entwicklung, die eine Zusammenlegung des evangelischen und katholischen Religionsunterrichts bedeutet, wurde durch die Realität und die Notwendigkeit einer Neugestaltung auch in anderen Bundesländern erzwungen. Nach den jüngsten Wahlen müssen die Grünen eine leichte Ernüchterung hinnehmen, zumindest in Berlin. Selbst im einstigen Grünen Hochburg-Kreuzberg wurden sie abgehängt, obwohl sie sich bundesweit im Aufwind sehen und dreimal ins Parlament gewählt wurden, mit zweimaligen Regierungsoptionen. Kommen wir nun zu den Sportmeldungen, zum Fußball. Die Frauen des FC Bayern starteten mit großen Ambitionen in die Champions League. Doch der Auftakt verlief nicht nach Maß. Die DFB-Spielerin Laura Wamser traf für Manchester City und vermasselte den Bayern den Start, was zudem von einem kuriosen Pyrovorfall überschattet wurde. Nationaltorhüter Marc-André Ter Stegen hat eine schwere Zeit hinter sich. Er bekennt in seiner Leidenszeit, als er statt der Nummer 1 bei der Nationalelf zu sein, in der Reha zusehen musste, wie Manuel Neuer zurückkehrte, gezweifelt zu haben. Unter Jürgen Klopp ist Ter Stegen nun wieder in Topform. Ex-Nationalspieler Matthias Sammer lobt Bundestrainer Jürgen Klopp für seine Kaderauswahl und schießt gleichzeitig scharf gegen Stürmer Denis Undav. Sammer kann mit den Aussagen des Stuttgarters, der beim Debüt Klopps nicht dabei war, überhaupt nichts anfangen. Vom Volleyball. Der Traum vom deutschen Volleyballmärchen bei der EM in Sofia ist zerschmettert. Nach einer dramatischen Aufholjagd schafften es die deutschen Volleyballer zwar ins Viertelfinale, dort war gegen den Favoriten Polen jedoch nichts zu holen. Und so endete ihr Turnier. Das war der Überblick für den Moment.
2: Das waren die Nachrichten. Und jetzt das Wetter bei uns.
4: Hallo, willkommen beim Wetter. Ich bin Janine. Für den heutigen Mittwoch erwartet uns wechselhaftes Wetter. Die Temperaturen bewegen sich zwischen frischen 2 Grad in den frühen Morgenstunden und milden 18 Grad am Nachmittag. Die Regenwahrscheinlichkeit ist mit nur 3% äußerst gering, sodass wir uns überwiegend auf trockene Phasen freuen können. Der Donnerstag wird sich dann etwas unbeständiger zeigen. Es sind Schauer zu erwarten und die Temperaturen liegen zwischen 9 und 16 Grad. Die Regenwahrscheinlichkeit steigt auf 38%. Es könnte also hier und da nass werden. Zum Abschluss der Woche am Freitag wird der Himmel meist bedeckt sein. Die Werte bewegen sich dabei von 5 Grad am Morgen bis zu angenehmen 17 Grad im Tagesverlauf. Eine gute Nachricht ist, dass die Regenwahrscheinlichkeit bei 0% liegt, sodass es trotz der Wolken trocken bleiben wird. So viel zum Wetter. Es geht nun zurück ins Studio.
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6: Trans.
5: Interceptor Technology приступила к производству компьютеров «Персональный спутник».

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1: Heute ist Mittwoch, der 23. September. Am Mikrofon ist Jonas. Das sind unsere Meldungen. Im Bundestag gibt es eine klare Warnung vor KI-generierten Reden. Bundestagsvizepräsidentin Andrea Lindholz betonte, sie wolle keine Reden hören, die ausschließlich von künstlicher Intelligenz stammen. Allerdings sollen Abgeordnete bald eine neue Bundestags-KI für Routineaufgaben nutzen können, um nicht auf externe Dienste angewiesen zu sein. Aus dem Deutschland-Live-Blog erreicht uns die Nachricht, dass der Bundestagsabgeordnete Ferhat Kürçak nach Kritik wegen Kontakten ins Berliner Clan-Milieu vorerst nicht an Sitzungen teilnehmen wird. Auch innerhalb der SPD gibt es Bewegung. Der Juso-Chef sieht Klingbeil und Bass nicht als Teil der Lösung und Saleh kandidiert nicht mehr für den SPD-Fraktionsvorsitz. Im Bereich des Religionsunterrichts gibt es Neuerungen. Niedersachsen hat das Fach Christliche Religion eingeführt. Diese Entwicklung, die eine Zusammenlegung des evangelischen und katholischen Religionsunterrichts bedeutet, wurde durch die Realität und die Notwendigkeit einer Neugestaltung auch in anderen Bundesländern erzwungen. Nach den jüngsten Wahlen müssen die Grünen eine leichte Ernüchterung hinnehmen, zumindest in Berlin. Selbst im einstigen Grünen Hochburg-Kreuzberg wurden sie abgehängt, obwohl sie sich bundesweit im Aufwind sehen und dreimal ins Parlament gewählt wurden, mit zweimaligen Regierungsoptionen. Kommen wir nun zu den Sportmeldungen, zum Fußball. Die Frauen des FC Bayern starteten mit großen Ambitionen in die Champions League. Doch der Auftakt verlief nicht nach Maß. Die DFB-Spielerin Laura Wamser traf für Manchester City und vermasselte den Bayern den Start, was zudem von einem kuriosen Pyrovorfall überschattet wurde. Nationaltorhüter Marc-André Ter Stegen hat eine schwere Zeit hinter sich. Er bekennt in seiner Leidenszeit, als er statt der Nummer 1 bei der Nationalelf zu sein, in der Reha zusehen musste, wie Manuel Neuer zurückkehrte, gezweifelt zu haben. Unter Jürgen Klopp ist Ter Stegen nun wieder in Topform. Ex-Nationalspieler Matthias Sammer lobt Bundestrainer Jürgen Klopp für seine Kaderauswahl und schießt gleichzeitig scharf gegen Stürmer Deniz Undav. Sammer kann mit den Aussagen des Stuttgarters, der beim Debüt Klopps nicht dabei war, überhaupt nichts anfangen. Vom Volleyball. Der Traum vom deutschen Volleyballmärchen bei der EM in Sofia ist zerschmettert. Nach einer dramatischen Aufholjagd schafften es die deutschen Volleyballer zwar ins Viertelfinale, dort war gegen den Favoriten Polen jedoch nichts zu holen. Und so endete ihr Turnier. Das war der Überblick für den Moment.
0: Das waren die Nachrichten. Und jetzt das Wetter bei uns.
2: Hallo, willkommen beim Wetter. Ich bin Janine. Für den heutigen Mittwoch erwartet uns wechselhaftes Wetter. Die Temperaturen bewegen sich zwischen frischen 2 Grad in den frühen Morgenstunden und milden 18 Grad am Nachmittag. Die Regenwahrscheinlichkeit ist mit nur 3% äußerst gering, sodass wir uns überwiegend auf trockene Phasen freuen können. Der Donnerstag wird sich dann etwas unbeständiger zeigen. Es sind Schauer zu erwarten und die Temperaturen liegen zwischen 9 und 16 Grad. Die Regenwahrscheinlichkeit steigt auf 38%. Es könnte also hier und da nass werden. Zum Abschluss der Woche am Freitag wird der Himmel meist bedeckt sein. Die Werte bewegen sich dabei von 5 Grad am Morgen bis zu angenehmen 17 Grad im Tagesverlauf. Eine gute Nachricht ist, dass die Regenwahrscheinlichkeit bei 0% liegt, sodass es trotz der Wolken trocken bleiben wird. So viel zum Wetter. Es geht nun zurück ins Studio.
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1: Heute ist Mittwoch, der 23. September. Am Mikrofon ist Jonas. Das sind unsere Meldungen. Wir beginnen mit wichtigen Nachrichten aus Berlin. Sondereinheiten der Polizei und Staatsanwaltschaft haben bei groß angelegten Razzien gegen Schusswaffengewalt mehrere Festnahmen vollzogen. Die Ermittlungen in der Hauptstadt laufen bereits seit Monaten auf Hochtouren. Zum Deutschland-Live-Blog. In Sachsen-Anhalt hat der BSW-Landeschef scharfe Kritik an der AfD geäußert und ihr vorgeworfen, keine klare Linie zu haben. Indes stehen Bundestagsabgeordnete wegen Kontakten ins Berliner Clan-Milieu in den Schlagzeilen. Auch innerhalb der SPD gibt es personelle Diskussionen. Der Juso-Chef sieht Klingbeil und Bass nicht als Teil der Lösung und Saleh wird nicht erneut für den SPD-Fraktionsvorsitz kandidieren. Weiterhin aus Berlin ein Blick auf die Linke. Die Diskussion um die Enteignung von Immobilienkonzernen bleibt ein zentrales Thema. Kritiker warnen, dass solche Maßnahmen den Berlinern letztlich schaden könnten und mahnen einen umsichtigen Umgang mit der Thematik an. Eng damit verbunden ist der erbitterte Kampf um die Berliner Wohnungen und die Frage der Vergesellschaftung. Hier betreten wir verfassungsrechtliches Neuland, denn es geht darum, ob das Land Berlin das Eigentum von Immobilienkonzernen vergesellschaften darf und ob der Bund dies durch ein eigenes Gesetz verhindern könnte. Zum Sport, wir starten mit dem Fußball. Ein prominenter Wechsel bahnt sich an. David Alaba steht offenbar kurz vor einem Transfer nach Italien. Zudem berichtet NTV Sport in einem packenden Podcast über den unfassbaren Weg von Joylens Mikkels in die Champions League. Eine wahrlich inspirierende Geschichte. Und die Fußballnation blickt gebannt auf den neuen Bundestrainer Jürgen Klopp. Er verkörpert den Aufbruch im DFB wie kein anderer, versprüht als The New One den Reiz des Neuen rund um den Globus und entfacht sofort Feuer im aufgefrischten Kader. Ein Blick über den Tellerrand des Fußballs. Der Biathlon-Star Emilien Jacquelin hat eine überraschende Entscheidung getroffen. Der Olympiasieger wechselt die Sportart. Obwohl er im Februar noch olympisches Gold gewann, entscheidet sich der Franzose für das Jahr 2026 gegen den Wintersport. Ein großes Ziel hat er dabei aber weiterhin fest im Blick. Das war der Überblick für den Moment.
0: Das waren die Nachrichten. Und jetzt das Wetter bei uns.
2: Hallo, willkommen beim Wetter. Ich bin Janine. Für den heutigen Mittwoch erwarten uns wechselhafte Bedingungen. Die Temperaturen bewegen sich zwischen milden 2 und angenehmen 18 Grad. Die gute Nachricht, das Regenrisiko liegt bei 0%, sodass wir wohl trocken durch den Tag kommen werden. Morgen, am Donnerstag, sollten Sie einen Schirm bereithalten, denn es sind Schauer vorhergesagt. Die Temperaturen liegen dann zwischen 11 und 16 Grad, mit einem Regenrisiko von immerhin 18%. Der Freitag bringt uns dann wieder bedeckten Himmel. Die Temperaturen bleiben mit Werten zwischen 4 und 18 Grad recht mild und auch am Freitag müssen wir uns keine Sorgen um Regen machen. Das Regenrisiko beträgt erneut 0%. So viel zum Wetter. Es geht nun zurück ins Studio.
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3: Heute ist Mittwoch, der 23. September. Am Mikrofon ist Jonas. Das sind unsere Meldungen. Wir beginnen mit wichtigen Nachrichten aus Berlin. Sondereinheiten der Polizei und Staatsanwaltschaft haben bei groß angelegten Razzien gegen Schusswaffengewalt mehrere Festnahmen vollzogen. Die Ermittlungen in der Hauptstadt laufen bereits seit Monaten auf Hochtouren. Zum Deutschland-Live-Blog. In Sachsen-Anhalt hat der BSW-Landeschef scharfe Kritik an der AfD geäußert und ihr vorgeworfen, keine klare Linie zu haben. Indes stehen Bundestagsabgeordnete wegen Kontakten ins Berliner Clanmilieu in den Schlagzeilen. Auch innerhalb der SPD gibt es personelle Diskussionen. Der Juso-Chef sieht Klingbeil und Bass nicht als Teil der Lösung und Saleh wird nicht erneut für den SPD-Fraktionsvorsitz kandidieren. Weiterhin aus Berlin ein Blick auf die Linke. Die Diskussion um die Enteignung von Immobilienkonzernen bleibt ein zentrales Thema. Kritiker warnen, dass solche Maßnahmen den Berlinern letztlich schaden könnten und mahnen einen umsichtigen Umgang mit der Thematik an. Eng damit verbunden ist der erbitterte Kampf um die Berliner Wohnungen und die Frage der Vergesellschaftung. Hier betreten wir verfassungsrechtliches Neuland, denn es geht darum, ob das Land Berlin das Eigentum von Immobilienkonzernen vergesellschaften darf und ob der Bund dies durch ein eigenes Gesetz verhindern könnte. Zum Sport, wir starten mit dem Fußball. Ein prominenter Wechsel bahnt sich an. David Alaba steht offenbar kurz vor einem Transfer nach Italien. Zudem berichtet NTV Sport in einem packenden Podcast über den unfassbaren Weg von Joylens Mikkels in die Champions League. Eine wahrlich inspirierende Geschichte. Und die Fußballnation blickt gebannt auf den neuen Bundestrainer Jürgen Klopp. Er verkörpert den Aufbruch im DFB wie kein anderer, versprüht als The New One den Reiz des Neuen rund um den Globus und entfacht sofort Feuer im aufgefrischten Kader. Ein Blick über den Tellerrand des Fußballs. Der Biathlon-Star Emilien Jacquelin hat eine überraschende Entscheidung getroffen. Der Olympiasieger wechselt die Sportart. Obwohl er im Februar noch olympisches Gold gewann, entscheidet sich der Franzose für das Jahr 2026 gegen den Wintersport. Ein großes Ziel hat er dabei aber weiterhin fest im Blick. Das war der Überblick für den Moment.
2: Das waren die Nachrichten. Und jetzt das Wetter bei uns.
4: Hallo, willkommen beim Wetter. Ich bin Janine. Für den heutigen Mittwoch erwarten uns wechselhafte Bedingungen. Die Temperaturen bewegen sich zwischen milden 2 und angenehmen 18 Grad. Die gute Nachricht, das Regenrisiko liegt bei 0%, sodass wir wohl trocken durch den Tag kommen werden. Morgen, am Donnerstag, sollten Sie einen Schirm bereithalten, denn es sind Schauer vorhergesagt. Die Temperaturen liegen dann zwischen 11 und 16 Grad, mit einem Regenrisiko von immerhin 18%. Der Freitag bringt uns dann wieder bedeckten Himmel. Die Temperaturen bleiben mit Werten zwischen 4 und 18 Grad recht mild und auch am Freitag müssen wir uns keine Sorgen um Regen machen. Das Regenrisiko beträgt erneut 0%. So viel zum Wetter. Es geht nun zurück ins Studio.
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1: Heute ist Mittwoch, der 23. September. Am Mikrofon ist Jonas. Das sind unsere Meldungen. Wir beginnen mit wichtigen Nachrichten aus Berlin. Sondereinheiten der Polizei und Staatsanwaltschaft haben bei groß angelegten Razzien gegen Schusswaffengewalt mehrere Festnahmen vollzogen. Die Ermittlungen in der Hauptstadt laufen bereits seit Monaten auf Hochtouren. Zum Deutschland-Live-Blog. In Sachsen-Anhalt hat der BSW-Landeschef scharfe Kritik an der AfD geäußert und ihr vorgeworfen, keine klare Linie zu haben. Indes stehen Bundestagsabgeordnete wegen Kontakten ins Berliner Clanmilieu in den Schlagzeilen. Auch innerhalb der SPD gibt es personelle Diskussionen. Der Juso-Chef sieht Klingbeil und Bass nicht als Teil der Lösung und Saleh wird nicht erneut für den SPD-Fraktionsvorsitz kandidieren. Weiterhin aus Berlin ein Blick auf die Linke. Die Diskussion um die Enteignung von Immobilienkonzernen bleibt ein zentrales Thema. Kritiker warnen, dass solche Maßnahmen den Berlinern letztlich schaden könnten und mahnen einen umsichtigen Umgang mit der Thematik an. Eng damit verbunden ist der erbitterte Kampf um die Berliner Wohnungen und die Frage der Vergesellschaftung. Hier betreten wir verfassungsrechtliches Neuland, denn es geht darum, ob das Land Berlin das Eigentum von Immobilienkonzernen vergesellschaften darf und ob der Bund dies durch ein eigenes Gesetz verhindern könnte. Zum Sport, wir starten mit dem Fußball. Ein prominenter Wechsel bahnt sich an. David Alaba steht offenbar kurz vor einem Transfer nach Italien. Zudem berichtet NTV Sport in einem packenden Podcast über den unfassbaren Weg von Joylens Mikkels in die Champions League. Eine wahrlich inspirierende Geschichte. Und die Fußballnation blickt gebannt auf den neuen Bundestrainer Jürgen Klopp. Er verkörpert den Aufbruch im DFB wie kein anderer, versprüht als The New One den Reiz des Neuen rund um den Globus und entfacht sofort Feuer im aufgefrischten Kader. Ein Blick über den Tellerrand des Fußballs. Der Biathlon-Star Emilien Jacquelin hat eine überraschende Entscheidung getroffen. Der Olympiasieger wechselt die Sportart. Obwohl er im Februar noch olympisches Gold gewann, entscheidet sich der Franzose für das Jahr 2026 gegen den Wintersport. Ein großes Ziel hat er dabei aber weiterhin fest im Blick. Das war der Überblick für den Moment.
0: Das waren die Nachrichten. Und jetzt das Wetter bei uns.
2: Hallo, willkommen beim Wetter. Ich bin Janine. Für den heutigen Mittwoch erwarten uns wechselhafte Bedingungen. Die Temperaturen bewegen sich zwischen milden 2 und angenehmen 18 Grad. Die gute Nachricht, das Regenrisiko liegt bei 0%, sodass wir wohl trocken durch den Tag kommen werden. Morgen, am Donnerstag, sollten Sie einen Schirm bereithalten, denn es sind Schauer vorhergesagt. Die Temperaturen liegen dann zwischen 11 und 16 Grad, mit einem Regenrisiko von immerhin 18%. Der Freitag bringt uns dann wieder bedeckten Himmel. Die Temperaturen bleiben mit Werten zwischen 4 und 18 Grad recht mild und auch am Freitag müssen wir uns keine Sorgen um Regen machen. Das Regenrisiko beträgt erneut 0%. So viel zum Wetter. Es geht nun zurück ins Studio.
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2: Heute ist Mittwoch, der 23. September. Am Mikrofon ist Jonas. Das sind unsere Meldungen. Wir beginnen mit wichtigen Nachrichten aus Berlin. Sondereinheiten der Polizei und Staatsanwaltschaft haben bei groß angelegten Razzien gegen Schusswaffengewalt mehrere Festnahmen vollzogen. Die Ermittlungen in der Hauptstadt laufen bereits seit Monaten auf Hochtouren. Zum Deutschland-Live-Blog. In Sachsen-Anhalt hat der BSW-Landeschef scharfe Kritik an der AfD geäußert und ihr vorgeworfen, keine klare Linie zu haben. Indes stehen Bundestagsabgeordnete wegen Kontakten ins Berliner Clan-Milieu in den Schlagzeilen. Auch innerhalb der SPD gibt es personelle Diskussionen. Der Juso-Chef sieht Klingbeil und Bass nicht als Teil der Lösung und Saleh wird nicht erneut für den SPD-Fraktionsvorsitz kandidieren. Weiterhin aus Berlin ein Blick auf die Linke. Die Diskussion um die Enteignung von Immobilienkonzernen bleibt ein zentrales Thema. Kritiker warnen, dass solche Maßnahmen den Berlinern letztlich schaden könnten und mahnen einen umsichtigen Umgang mit der Thematik an. Eng damit verbunden ist der erbitterte Kampf um die Berliner Wohnungen und die Frage der Vergesellschaftung. Hier betreten wir verfassungsrechtliches Neuland, denn es geht darum, ob das Land Berlin das Eigentum von Immobilienkonzernen vergesellschaften darf und ob der Bund dies durch ein eigenes Gesetz verhindern könnte. Zum Sport, wir starten mit dem Fußball. Ein prominenter Wechsel bahnt sich an. David Alaba steht offenbar kurz vor einem Transfer nach Italien. Zudem berichtet NTV Sport in einem packenden Podcast über den unfassbaren Weg von Joylens Mikkels in die Champions League. Eine wahrlich inspirierende Geschichte. Und die Fußballnation blickt gebannt auf den neuen Bundestrainer Jürgen Klopp. Er verkörpert den Aufbruch im DFB wie kein anderer, versprüht als The New One den Reiz des Neuen rund um den Globus und entfacht sofort Feuer im aufgefrischten Kader. Ein Blick über den Tellerrand des Fußballs. Der Biathlon-Star Emilien Jacquelin hat eine überraschende Entscheidung getroffen. Der Olympiasieger wechselt die Sportart. Obwohl er im Februar noch olympisches Gold gewann, entscheidet sich der Franzose für das Jahr 2026 gegen den Wintersport. Ein großes Ziel hat er dabei aber weiterhin fest im Blick. Das war der Überblick für den Moment.
1: Das waren die Nachrichten. Und jetzt das Wetter bei uns.
3: Hallo, willkommen beim Wetter. Ich bin Janine. Für den heutigen Mittwoch erwarten uns wechselhafte Bedingungen. Die Temperaturen bewegen sich zwischen milden 2 und angenehmen 18 Grad. Die gute Nachricht, das Regenrisiko liegt bei 0%, sodass wir wohl trocken durch den Tag kommen werden. Morgen, am Donnerstag, sollten Sie einen Schirm bereithalten, denn es sind Schauer vorhergesagt. Die Temperaturen liegen dann zwischen 11 und 16 Grad, mit einem Regenrisiko von immerhin 18%. Der Freitag bringt uns dann wieder bedeckten Himmel. Die Temperaturen bleiben mit Werten zwischen 4 und 18 Grad recht mild und auch am Freitag müssen wir uns keine Sorgen um Regen machen. Das Regenrisiko beträgt erneut 0%. So viel zum Wetter. Es geht nun zurück ins Studio.
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1: Heute ist Mittwoch, der 23. September. Am Mikrofon ist Jonas. Das sind unsere Meldungen. Wir beginnen mit wichtigen Nachrichten aus Berlin. Sondereinheiten der Polizei und Staatsanwaltschaft haben bei groß angelegten Razzien gegen Schusswaffengewalt mehrere Festnahmen vollzogen. Die Ermittlungen in der Hauptstadt laufen bereits seit Monaten auf Hochtouren. Zum Deutschland-Live-Blog. In Sachsen-Anhalt hat der BSW-Landeschef scharfe Kritik an der AfD geäußert und ihr vorgeworfen, keine klare Linie zu haben. Indes stehen Bundestagsabgeordnete wegen Kontakten ins Berliner Clanmilieu in den Schlagzeilen. Auch innerhalb der SPD gibt es personelle Diskussionen. Der Juso-Chef sieht Klingbeil und Bass nicht als Teil der Lösung und Saleh wird nicht erneut für den SPD-Fraktionsvorsitz kandidieren. Weiterhin aus Berlin ein Blick auf die Linke. Die Diskussion um die Enteignung von Immobilienkonzernen bleibt ein zentrales Thema. Kritiker warnen, dass solche Maßnahmen den Berlinern letztlich schaden könnten und mahnen einen umsichtigen Umgang mit der Thematik an. Eng damit verbunden ist der erbitterte Kampf um die Berliner Wohnungen und die Frage der Vergesellschaftung. Hier betreten wir verfassungsrechtliches Neuland, denn es geht darum, ob das Land Berlin das Eigentum von Immobilienkonzernen vergesellschaften darf und ob der Bund dies durch ein eigenes Gesetz verhindern könnte. Zum Sport, wir starten mit dem Fußball. Ein prominenter Wechsel bahnt sich an. David Alaba steht offenbar kurz vor einem Transfer nach Italien. Zudem berichtet NTV Sport in einem packenden Podcast über den unfassbaren Weg von Joylens Mikkels in die Champions League. Eine wahrlich inspirierende Geschichte. Und die Fußballnation blickt gebannt auf den neuen Bundestrainer Jürgen Klopp. Er verkörpert den Aufbruch im DFB wie kein anderer, versprüht als The New One den Reiz des Neuen rund um den Globus und entfacht sofort Feuer im aufgefrischten Kader. Ein Blick über den Tellerrand des Fußballs. Der Biathlon-Star Emilien Jacquelin hat eine überraschende Entscheidung getroffen. Der Olympiasieger wechselt die Sportart. Obwohl er im Februar noch olympisches Gold gewann, entscheidet sich der Franzose für das Jahr 2026 gegen den Wintersport. Ein großes Ziel hat er dabei aber weiterhin fest im Blick. Das war der Überblick für den Moment.
0: Das waren die Nachrichten. Und jetzt das Wetter bei uns.
2: Hallo, willkommen beim Wetter. Ich bin Janine. Für den heutigen Mittwoch erwarten uns wechselhafte Bedingungen. Die Temperaturen bewegen sich zwischen milden 2 und angenehmen 18 Grad. Die gute Nachricht, das Regenrisiko liegt bei 0%, sodass wir wohl trocken durch den Tag kommen werden. Morgen, am Donnerstag, sollten Sie einen Schirm bereithalten, denn es sind Schauer vorhergesagt. Die Temperaturen liegen dann zwischen 11 und 16 Grad, mit einem Regenrisiko von immerhin 18%. Der Freitag bringt uns dann wieder bedeckten Himmel. Die Temperaturen bleiben mit Werten zwischen 4 und 18 Grad recht mild und auch am Freitag müssen wir uns keine Sorgen um Regen machen. Das Regenrisiko beträgt erneut 0%. So viel zum Wetter. Es geht nun zurück ins Studio.
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3: Heute ist Mittwoch, der 23. September. Am Mikrofon ist Jonas. Das sind unsere Meldungen. Wir beginnen mit wichtigen Nachrichten aus Berlin. Sondereinheiten der Polizei und Staatsanwaltschaft haben bei groß angelegten Razzien gegen Schusswaffengewalt mehrere Festnahmen vollzogen. Die Ermittlungen in der Hauptstadt laufen bereits seit Monaten auf Hochtouren. Zum Deutschland-Live-Blog. In Sachsen-Anhalt hat der BSW-Landeschef scharfe Kritik an der AfD geäußert und ihr vorgeworfen, keine klare Linie zu haben. Indes stehen Bundestagsabgeordnete wegen Kontakten ins Berliner Clanmilieu in den Schlagzeilen. Auch innerhalb der SPD gibt es personelle Diskussionen. Der Juso-Chef sieht Klingbeil und Bass nicht als Teil der Lösung und Saleh wird nicht erneut für den SPD-Fraktionsvorsitz kandidieren. Weiterhin aus Berlin ein Blick auf die Linke. Die Diskussion um die Enteignung von Immobilienkonzernen bleibt ein zentrales Thema. Kritiker warnen, dass solche Maßnahmen den Berlinern letztlich schaden könnten und mahnen einen umsichtigen Umgang mit der Thematik an. Eng damit verbunden ist der erbitterte Kampf um die Berliner Wohnungen und die Frage der Vergesellschaftung. Hier betreten wir verfassungsrechtliches Neuland, denn es geht darum, ob das Land Berlin das Eigentum von Immobilienkonzernen vergesellschaften darf und ob der Bund dies durch ein eigenes Gesetz verhindern könnte. Zum Sport, wir starten mit dem Fußball. Ein prominenter Wechsel bahnt sich an. David Alaba steht offenbar kurz vor einem Transfer nach Italien. Zudem berichtet NTV Sport in einem packenden Podcast über den unfassbaren Weg von Joylens Mikkels in die Champions League. Eine wahrlich inspirierende Geschichte. Und die Fußballnation blickt gebannt auf den neuen Bundestrainer Jürgen Klopp. Er verkörpert den Aufbruch im DFB wie kein anderer, versprüht als The New One den Reiz des Neuen rund um den Globus und entfacht sofort Feuer im aufgefrischten Kader. Ein Blick über den Tellerrand des Fußballs. Der Biathlon-Star Emilien Jacquelin hat eine überraschende Entscheidung getroffen. Der Olympiasieger wechselt die Sportart. Obwohl er im Februar noch olympisches Gold gewann, entscheidet sich der Franzose für das Jahr 2026 gegen den Wintersport. Ein großes Ziel hat er dabei aber weiterhin fest im Blick. Das war der Überblick für den Moment.
2: Das waren die Nachrichten. Und jetzt das Wetter bei uns.
1: Hallo, willkommen beim Wetter. Ich bin Janine. Für den heutigen Mittwoch erwarten uns wechselhafte Bedingungen. Die Temperaturen bewegen sich zwischen milden 2 und angenehmen 18 Grad. Die gute Nachricht, das Regenrisiko liegt bei 0%, sodass wir wohl trocken durch den Tag kommen werden. Morgen, am Donnerstag, sollten Sie einen Schirm bereithalten, denn es sind Schauer vorhergesagt. Die Temperaturen liegen dann zwischen 11 und 16 Grad, mit einem Regenrisiko von immerhin 18%. Der Freitag bringt uns dann wieder bedeckten Himmel. Die Temperaturen bleiben mit Werten zwischen 4 und 18 Grad recht mild und auch am Freitag müssen wir uns keine Sorgen um Regen machen. Das Regenrisiko beträgt erneut 0%. So viel zum Wetter. Es geht nun zurück ins Studio.
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1: Es ist 18 Uhr. 18 Uhr.
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3: Hallo. Am Mikrofon ist Jonas mit den aktuellen Nachrichten. Hier sind die Meldungen im Überblick. Philipp Amthor, bekannt für seinen frühen Kampf gegen die AfD, steht nun vor der Mammutaufgabe, seine CDU in der Heimat zu retten. Nachdem er trotz aller Bemühungen keinen Erfolg gegen den Aufstieg der AfD finden konnte. Es wird sich zeigen, ob er nun ein Rezept findet, um seine Partei zu konsolidieren. Ein politisches Beben erschüttert Berlin. Zwei frühere SPD-Bürgermeister, Michael Müller und Walter Momper, haben eine innerparteiliche Resolution gegen eine Koalition mit der Linken unterzeichnet. Gleichzeitig fordert der frühere CDU-Generalsekretär Czaja den Rücktritt von Parteichef Merz. Die politische Landschaft bleibt also in Bewegung. Besorgniserregende Entwicklungen aus Sachsen-Anhalt. Die AfD und das BSW bereiten dort offenbar eine Regierungsbildung vor. Man plant die Wahl eines AfD-Landtagspräsidenten, was Anfang Oktober eine neue parlamentarische Mehrheit sichtbar machen könnte. Ein exklusiver Bericht der FAZ enthüllt die Haltung der AfD zur Ukraine. Unter dem Motto »Wehret den Anfängen« fordert die Partei, dass Deutschland wieder verstärkt Geschäfte mit Russland macht. Die Ukraine hingegen soll aufgrund angeblicher Armut und Korruption aus der EU ferngehalten werden. So ein Antrag für den Bundestag. Das war der Überblick für den Moment.
1: Das waren die Nachrichten. Und jetzt das Wetter bei uns.
4: Hallo, willkommen beim Wetter. Ich bin Janine. Die kommende Nacht präsentiert sich wechselhaft mit Tiefstwerten um 2 Grad. Packen Sie sich also warm ein, wenn Sie noch draußen unterwegs sind. Der Donnerstag bringt uns dann einen größtenteils bedeckten Himmel mit Temperaturen, die angenehm zwischen 10 und 17 Grad liegen werden. Das Regenrisiko ist mit 18% eher gering, sodass der Schirm wohl meistens im Auto bleiben kann. Für den Freitag wird ein wieder wechselhaftes Wetterbild erwartet, bei dem die Temperaturen jedoch etwas weiter auseinanderdriften, von kühlen 2 Grad in der Nacht bis zu milden 18 Grad am Tag. Die gute Nachricht ist, dass das Regenrisiko dann bei 0% liegt, ein perfekter Tag für Outdoor-Aktivitäten. So viel zum Wetter. Es geht nun zurück ins Studio.
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3: Hallo. Am Mikrofon ist Jonas mit den aktuellen Nachrichten. Hier sind die Meldungen im Überblick. Philipp Amthor, bekannt für seinen frühen Kampf gegen die AfD, steht nun vor der Mammutaufgabe, seine CDU in der Heimat zu retten. Nachdem er trotz aller Bemühungen keinen Erfolg gegen den Aufstieg der AfD finden konnte. Es wird sich zeigen, ob er nun ein Rezept findet, um seine Partei zu konsolidieren. Ein politisches Beben erschüttert Berlin. Zwei frühere SPD-Bürgermeister, Michael Müller und Walter Momper, haben eine innerparteiliche Resolution gegen eine Koalition mit der Linken unterzeichnet. Gleichzeitig fordert der frühere CDU-Generalsekretär Czajer den Rücktritt von Parteichef Merz. Die politische Landschaft bleibt also in Bewegung. Besorgniserregende Entwicklungen aus Sachsen-Anhalt. Die AfD und das BSW bereiten dort offenbar eine Regierungsbildung vor. Man plant die Wahl eines AfD-Landtagspräsidenten, was Anfang Oktober eine neue parlamentarische Mehrheit sichtbar machen könnte. Ein exklusiver Bericht der FAZ enthüllt die Haltung der AfD zur Ukraine. Unter dem Motto »Wehret den Anfängen« fordert die Partei, dass Deutschland wieder verstärkt Geschäfte mit Russland macht. Die Ukraine hingegen soll aufgrund angeblicher Armut und Korruption aus der EU ferngehalten werden. So ein Antrag für den Bundestag. Das war der Überblick für den Moment.
2: Das waren die Nachrichten. Und jetzt das Wetter bei uns.
0: Hallo, willkommen beim Wetter. Ich bin Janine. Die kommende Nacht präsentiert sich wechselhaft mit Tiefstwerten um 2 Grad. Packen Sie sich also warm ein, wenn Sie noch draußen unterwegs sind. Der Donnerstag bringt uns dann einen größtenteils bedeckten Himmel mit Temperaturen, die angenehm zwischen 10 und 17 Grad liegen werden. Das Regenrisiko ist mit 18% eher gering, sodass der Schirm wohl meistens im Auto bleiben kann. Für den Freitag wird ein wieder wechselhaftes Wetterbild erwartet, bei dem die Temperaturen jedoch etwas weiter auseinanderdriften, von kühlen 2 Grad in der Nacht bis zu milden 18 Grad am Tag. Die gute Nachricht ist, dass das Regenrisiko dann bei 0% liegt, ein perfekter Tag für Outdoor-Aktivitäten. So viel zum Wetter. Es geht nun zurück ins Studio.
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1: Hallo. Am Mikrofon ist Jonas mit den aktuellen Nachrichten. Hier sind die Meldungen im Überblick. Philipp Amthor, bekannt für seinen frühen Kampf gegen die AfD, steht nun vor der Mammutaufgabe, seine CDU in der Heimat zu retten. Nachdem er trotz aller Bemühungen keinen Erfolg gegen den Aufstieg der AfD finden konnte. Es wird sich zeigen, ob er nun ein Rezept findet, um seine Partei zu konsolidieren. Ein politisches Beben erschüttert Berlin. Zwei frühere SPD-Bürgermeister, Michael Müller und Walter Momper, haben eine innerparteiliche Resolution gegen eine Koalition mit der Linken unterzeichnet. Gleichzeitig fordert der frühere CDU-Generalsekretär Czajer den Rücktritt von Parteichef Merz. Die politische Landschaft bleibt also in Bewegung. Besorgniserregende Entwicklungen aus Sachsen-Anhalt. Die AfD und das BSW bereiten dort offenbar eine Regierungsbildung vor. Man plant die Wahl eines AfD-Landtagspräsidenten, was Anfang Oktober eine neue parlamentarische Mehrheit sichtbar machen könnte. Ein exklusiver Bericht der FAZ enthüllt die Haltung der AfD zur Ukraine. Unter dem Motto »Wehret den Anfängen« fordert die Partei, dass Deutschland wieder verstärkt Geschäfte mit Russland macht. Die Ukraine hingegen soll aufgrund angeblicher Armut und Korruption aus der EU ferngehalten werden. So ein Antrag für den Bundestag. Das war der Überblick für den Moment.
2: Das waren die Nachrichten. Und jetzt das Wetter bei uns.
3: Hallo, willkommen beim Wetter. Ich bin Janine. Die kommende Nacht präsentiert sich wechselhaft mit Tiefstwerten um 2 Grad. Packen Sie sich also warm ein, wenn Sie noch draußen unterwegs sind. Der Donnerstag bringt uns dann einen größtenteils bedeckten Himmel mit Temperaturen, die angenehm zwischen 10 und 17 Grad liegen werden. Das Regenrisiko ist mit 18% eher gering, sodass der Schirm wohl meistens im Auto bleiben kann. Für den Freitag wird ein wieder wechselhaftes Wetterbild erwartet, bei dem die Temperaturen jedoch etwas weiter auseinanderdriften. Von kühlen 2 Grad in der Nacht bis zu milden 18 Grad am Tag. Die gute Nachricht ist, dass das Regenrisiko dann bei 0% liegt. Ein perfekter Tag für Outdoor-Aktivitäten. So viel zum Wetter. Es geht nun zurück ins Studio.
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2: Hallo. Am Mikrofon ist Jonas mit den aktuellen Nachrichten. Hier sind die Meldungen im Überblick. Philipp Amthor, bekannt für seinen frühen Kampf gegen die AfD, steht nun vor der Mammutaufgabe, seine CDU in der Heimat zu retten. Nachdem er trotz aller Bemühungen keinen Erfolg gegen den Aufstieg der AfD finden konnte. Es wird sich zeigen, ob er nun ein Rezept findet, um seine Partei zu konsolidieren. Ein politisches Beben erschüttert Berlin. Zwei frühere SPD-Bürgermeister, Michael Müller und Walter Momper, haben eine innerparteiliche Resolution gegen eine Koalition mit der Linken unterzeichnet. Gleichzeitig fordert der frühere CDU-Generalsekretär Czajer den Rücktritt von Parteichef Merz. Die politische Landschaft bleibt also in Bewegung. Besorgniserregende Entwicklungen aus Sachsen-Anhalt. Die AfD und das BSW bereiten dort offenbar eine Regierungsbildung vor. Man plant die Wahl eines AfD-Landtagspräsidenten, was Anfang Oktober eine neue parlamentarische Mehrheit sichtbar machen könnte. Ein exklusiver Bericht der FAZ enthüllt die Haltung der AfD zur Ukraine. Unter dem Motto »Wehret den Anfängen« fordert die Partei, dass Deutschland wieder verstärkt Geschäfte mit Russland macht. Die Ukraine hingegen soll aufgrund angeblicher Armut und Korruption aus der EU ferngehalten werden. So ein Antrag für den Bundestag. Das war der Überblick für den Moment.
3: Das waren die Nachrichten. Und jetzt das Wetter bei uns.
4: Hallo, willkommen beim Wetter. Ich bin Janine. Die kommende Nacht präsentiert sich wechselhaft mit Tiefstwerten um 2 Grad. Packen Sie sich also warm ein, wenn Sie noch draußen unterwegs sind. Der Donnerstag bringt uns dann einen größtenteils bedeckten Himmel mit Temperaturen, die angenehm zwischen 10 und 17 Grad liegen werden. Das Regenrisiko ist mit 18% eher gering, sodass der Schirm wohl meistens im Auto bleiben kann. Für den Freitag wird ein wieder wechselhaftes Wetterbild erwartet, bei dem die Temperaturen jedoch etwas weiter auseinanderdriften, von kühlen 2 Grad in der Nacht bis zu milden 18 Grad am Tag. Die gute Nachricht ist, dass das Regenrisiko dann bei 0% liegt, ein perfekter Tag für Outdoor-Aktivitäten. So viel zum Wetter. Es geht nun zurück ins Studio.
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1: Hallo. Am Mikrofon ist Jonas mit den aktuellen Nachrichten. Hier sind die Meldungen im Überblick. Philipp Amthor, bekannt für seinen frühen Kampf gegen die AfD, steht nun vor der Mammutaufgabe, seine CDU in der Heimat zu retten. Nachdem er trotz aller Bemühungen keinen Erfolg gegen den Aufstieg der AfD finden konnte. Es wird sich zeigen, ob er nun ein Rezept findet, um seine Partei zu konsolidieren. Ein politisches Beben erschüttert Berlin. Zwei frühere SPD-Bürgermeister, Michael Müller und Walter Momper, haben eine innerparteiliche Resolution gegen eine Koalition mit der Linken unterzeichnet. Gleichzeitig fordert der frühere CDU-Generalsekretär Czaja den Rücktritt von Parteichef Merz. Die politische Landschaft bleibt also in Bewegung. Besorgniserregende Entwicklungen aus Sachsen-Anhalt. Die AfD und das BSW bereiten dort offenbar eine Regierungsbildung vor. Man plant die Wahl eines AfD-Landtagspräsidenten, was Anfang Oktober eine neue parlamentarische Mehrheit sichtbar machen könnte. Ein exklusiver Bericht der FAZ enthüllt die Haltung der AfD zur Ukraine. Unter dem Motto »Wehret den Anfängen« fordert die Partei, dass Deutschland wieder verstärkt Geschäfte mit Russland macht. Die Ukraine hingegen soll aufgrund angeblicher Armut und Korruption aus der EU ferngehalten werden. So ein Antrag für den Bundestag. Das war der Überblick für den Moment.
0: Das waren die Nachrichten. Und jetzt das Wetter bei uns.
2: Hallo, willkommen beim Wetter. Ich bin Janine. Die kommende Nacht präsentiert sich wechselhaft mit Tiefstwerten um 2 Grad. Packen Sie sich also warm ein, wenn Sie noch draußen unterwegs sind. Der Donnerstag bringt uns dann einen größtenteils bedeckten Himmel mit Temperaturen, die angenehm zwischen 10 und 17 Grad liegen werden. Das Regenrisiko ist mit 18% eher gering, sodass der Schirm wohl meistens im Auto bleiben kann. Für den Freitag wird ein wieder wechselhaftes Wetterbild erwartet, bei dem die Temperaturen jedoch etwas weiter auseinanderdriften, von kühlen 2 Grad in der Nacht bis zu milden 18 Grad am Tag. Die gute Nachricht ist, dass das Regenrisiko dann bei 0% liegt, ein perfekter Tag für Outdoor-Aktivitäten. So viel zum Wetter. Es geht nun zurück ins Studio.
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2: Hallo. Am Mikrofon ist Jonas mit den aktuellen Nachrichten. Hier sind die Meldungen im Überblick. Philipp Amthor, bekannt für seinen frühen Kampf gegen die AfD, steht nun vor der Mammutaufgabe, seine CDU in der Heimat zu retten, nachdem er trotz aller Bemühungen keinen Erfolg gegen den Aufstieg der AfD finden konnte. Es wird sich zeigen, ob er nun ein Rezept findet, um seine Partei zu konsolidieren. Ein politisches Beben erschüttert Berlin. Zwei frühere SPD-Bürgermeister, Michael Müller und Walter Momper, haben eine innerparteiliche Resolution gegen eine Koalition mit der Linken unterzeichnet. Gleichzeitig fordert der frühere CDU-Generalsekretär Czaja den Rücktritt von Parteichef Merz. Die politische Landschaft bleibt also in Bewegung. Besorgniserregende Entwicklungen aus Sachsen-Anhalt. Die AfD und das BSW bereiten dort offenbar eine Regierungsbildung vor. Man plant die Wahl eines AfD-Landtagspräsidenten, was Anfang Oktober eine neue parlamentarische Mehrheit sichtbar machen könnte. Ein exklusiver Bericht der FAZ enthüllt die Haltung der AfD zur Ukraine. Unter dem Motto »Wehret den Anfängen« fordert die Partei, dass Deutschland wieder verstärkt Geschäfte mit Russland macht. Die Ukraine hingegen soll aufgrund angeblicher Armut und Korruption aus der EU ferngehalten werden. So ein Antrag für den Bundestag. Das war der Überblick für den Moment.
1: Das waren die Nachrichten. Und jetzt das Wetter bei uns.
3: Hallo, willkommen beim Wetter. Ich bin Janine. Die kommende Nacht präsentiert sich wechselhaft mit Tiefstwerten um 2 Grad. Packen Sie sich also warm ein, wenn Sie noch draußen unterwegs sind. Der Donnerstag bringt uns dann einen größtenteils bedeckten Himmel mit Temperaturen, die angenehm zwischen 10 und 17 Grad liegen werden. Das Regenrisiko ist mit 18% eher gering, sodass der Schirm wohl meistens im Auto bleiben kann. Für den Freitag wird ein wieder wechselhaftes Wetterbild erwartet, bei dem die Temperaturen jedoch etwas weiter auseinanderdriften, von kühlen 2 Grad in der Nacht bis zu milden 18 Grad am Tag. Die gute Nachricht ist, dass das Regenrisiko dann bei 0% liegt, ein perfekter Tag für Outdoor-Aktivitäten. So viel zum Wetter. Es geht nun zurück ins Studio.
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2: Hallo. Am Mikrofon ist Jonas mit den aktuellen Nachrichten. Hier sind die Meldungen im Überblick. Philipp Amthor, bekannt für seinen frühen Kampf gegen die AfD, steht nun vor der Mammutaufgabe, seine CDU in der Heimat zu retten. Nachdem er trotz aller Bemühungen keinen Erfolg gegen den Aufstieg der AfD finden konnte. Es wird sich zeigen, ob er nun ein Rezept findet, um seine Partei zu konsolidieren. Ein politisches Beben erschüttert Berlin. Zwei frühere SPD-Bürgermeister, Michael Müller und Walter Momper, haben eine innerparteiliche Resolution gegen eine Koalition mit der Linken unterzeichnet. Gleichzeitig fordert der frühere CDU-Generalsekretär Czaja den Rücktritt von Parteichef Merz. Die politische Landschaft bleibt also in Bewegung. Besorgniserregende Entwicklungen aus Sachsen-Anhalt. Die AfD und das BSW bereiten dort offenbar eine Regierungsbildung vor. Man plant die Wahl eines AfD-Landtagspräsidenten, was Anfang Oktober eine neue parlamentarische Mehrheit sichtbar machen könnte. Ein exklusiver Bericht der FAZ enthüllt die Haltung der AfD zur Ukraine. Unter dem Motto »Wehret den Anfängen« fordert die Partei, dass Deutschland wieder verstärkt Geschäfte mit Russland macht. Die Ukraine hingegen soll aufgrund angeblicher Armut und Korruption aus der EU ferngehalten werden. So ein Antrag für den Bundestag. Das war der Überblick für den Moment.
0: Das waren die Nachrichten. Und jetzt das Wetter bei uns.
3: Hallo, willkommen beim Wetter. Ich bin Janine. Die kommende Nacht präsentiert sich wechselhaft mit Tiefstwerten um 2 Grad. Packen Sie sich also warm ein, wenn Sie noch draußen unterwegs sind. Der Donnerstag bringt uns dann einen größtenteils bedeckten Himmel mit Temperaturen, die angenehm zwischen 10 und 17 Grad liegen werden. Das Regenrisiko ist mit 18% eher gering, sodass der Schirm wohl meistens im Auto bleiben kann. Für den Freitag wird ein wieder wechselhaftes Wetterbild erwartet, bei dem die Temperaturen jedoch etwas weiter auseinanderdriften, von kühlen 2 Grad in der Nacht bis zu milden 18 Grad am Tag. Die gute Nachricht ist, dass das Regenrisiko dann bei 0% liegt, ein perfekter Tag für Outdoor-Aktivitäten. So viel zum Wetter. Es geht nun zurück ins Studio.

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3: Hallo. Am Mikrofon ist Jonas mit den aktuellen Nachrichten. Hier sind die Meldungen im Überblick. Philipp Amthor, bekannt für seinen frühen Kampf gegen die AfD, steht nun vor der Mammutaufgabe, seine CDU in der Heimat zu retten. Nachdem er trotz aller Bemühungen keinen Erfolg gegen den Aufstieg der AfD finden konnte. Es wird sich zeigen, ob er nun ein Rezept findet, um seine Partei zu konsolidieren. Ein politisches Beben erschüttert Berlin. Zwei frühere SPD-Bürgermeister, Michael Müller und Walter Momper, haben eine innerparteiliche Resolution gegen eine Koalition mit der Linken unterzeichnet. Gleichzeitig fordert der frühere CDU-Generalsekretär Czajer den Rücktritt von Parteichef Merz. Die politische Landschaft bleibt also in Bewegung. Besorgniserregende Entwicklungen aus Sachsen-Anhalt. Die AfD und das BSW bereiten dort offenbar eine Regierungsbildung vor. Man plant die Wahl eines AfD-Landtagspräsidenten, was Anfang Oktober eine neue parlamentarische Mehrheit sichtbar machen könnte. Ein exklusiver Bericht der FAZ enthüllt die Haltung der AfD zur Ukraine. Unter dem Motto »Wehret den Anfängen« fordert die Partei, dass Deutschland wieder verstärkt Geschäfte mit Russland macht. Die Ukraine hingegen soll aufgrund angeblicher Armut und Korruption aus der EU ferngehalten werden. So ein Antrag für den Bundestag. Das war der Überblick für den Moment.
2: Das waren die Nachrichten. Und jetzt das Wetter bei uns.
4: Hallo, willkommen beim Wetter. Ich bin Janine. Die kommende Nacht präsentiert sich wechselhaft mit Tiefstwerten um 2 Grad. Packen Sie sich also warm ein, wenn Sie noch draußen unterwegs sind. Der Donnerstag bringt uns dann einen größtenteils bedeckten Himmel mit Temperaturen, die angenehm zwischen 10 und 17 Grad liegen werden. Das Regenrisiko ist mit 18% eher gering, sodass der Schirm wohl meistens im Auto bleiben kann. Für den Freitag wird ein wieder wechselhaftes Wetterbild erwartet, bei dem die Temperaturen jedoch etwas weiter auseinanderdriften. Von kühlen 2 Grad in der Nacht bis zu milden 18 Grad am Tag. Die gute Nachricht ist, dass das Regenrisiko dann bei 0% liegt. Ein perfekter Tag für Outdoor-Aktivitäten. So viel zum Wetter. Es geht nun zurück ins Studio.

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4: Hallo. Am Mikrofon ist Jonas mit den aktuellen Nachrichten. Hier sind die Meldungen im Überblick. Philipp Amthor, bekannt für seinen frühen Kampf gegen die AfD, steht nun vor der Mammutaufgabe, seine CDU in der Heimat zu retten. Nachdem er trotz aller Bemühungen keinen Erfolg gegen den Aufstieg der AfD finden konnte. Es wird sich zeigen, ob er nun ein Rezept findet, um seine Partei zu konsolidieren. Ein politisches Beben erschüttert Berlin. Zwei frühere SPD-Bürgermeister, Michael Müller und Walter Momper, haben eine innerparteiliche Resolution gegen eine Koalition mit der Linken unterzeichnet. Gleichzeitig fordert der frühere CDU-Generalsekretär Czaja den Rücktritt von Parteichef Merz. Die politische Landschaft bleibt also in Bewegung. Besorgniserregende Entwicklungen aus Sachsen-Anhalt. Die AfD und das BSW bereiten dort offenbar eine Regierungsbildung vor. Man plant die Wahl eines AfD-Landtagspräsidenten, was Anfang Oktober eine neue parlamentarische Mehrheit sichtbar machen könnte. Ein exklusiver Bericht der FAZ enthüllt die Haltung der AfD zur Ukraine. Unter dem Motto »Wehret den Anfängen« fordert die Partei, dass Deutschland wieder verstärkt Geschäfte mit Russland macht. Die Ukraine hingegen soll aufgrund angeblicher Armut und Korruption aus der EU ferngehalten werden. So ein Antrag für den Bundestag. Das war der Überblick für den Moment.
3: Das waren die Nachrichten. Und jetzt das Wetter bei uns.
5: Hallo, willkommen beim Wetter. Ich bin Janine. Die kommende Nacht präsentiert sich wechselhaft mit Tiefstwerten um 2 Grad. Packen Sie sich also warm ein, wenn Sie noch draußen unterwegs sind. Der Donnerstag bringt uns dann einen größtenteils bedeckten Himmel mit Temperaturen, die angenehm zwischen 10 und 17 Grad liegen werden. Das Regenrisiko ist mit 18% eher gering, sodass der Schirm wohl meistens im Auto bleiben kann. Für den Freitag wird ein wieder wechselhaftes Wetterbild erwartet, bei dem die Temperaturen jedoch etwas weiter auseinanderdriften. Von kühlen 2 Grad in der Nacht bis zu milden 18 Grad am Tag. Die gute Nachricht